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1: Tirols Landeshauptmann Anton Mattler stellt sich hinter den zuletzt unter Druck geratenen ÖVP-Bundesparteiobmann Christian Stocker. Mattler sagt heute, dass es in der ÖVP üblich sei, dass der Obmann auch in die kommende Nationalratswahl geht. Stocker habe in einer nicht einfachen Zeit Regierungsverantwortung übernommen. Ein US-Gericht blockiert die Pläne von US-Präsident Donald Trump, die Regeln für die Briefwahl zu verschärfen. Eine Bundesrichterin in Boston hat eine entsprechende Verfügung gestoppt. Trump wollte strengere Regeln für die Briefwahl bei den Kongresswahlen im November einführen. Mehrere Bürgerrechtsgruppen haben die Blockade der Verfügung gefordert. Die ÖBB prüft ein Alkoholverbot auf weiteren Wiener Bahnhöfen. Derzeit gilt es am Praterstern, in Floridsdorf und am Westbahnhof. In den nächsten Monaten soll entschieden werden, ob es auch am Hauptbahnhof in Meidling, am Matzelnsdorfer Platz, in Wien-Mitte und in Hütteldorf ein Verbot geben soll. Laut ÖBB steht jede sechste sicherheitsrelevante Meldung an Bahnhöfen im Zusammenhang mit Alkoholkonsum. Die Zahl der Waldbrände in Österreich wird in den nächsten Jahren konstant steigen. Das prognostiziert ein aktuelles Modell von Forschenden des IASA in Luxemburg. Als Beschleuniger wirkt der fortschreitende Klimawandel. Heuer sind bereits rund 270 Waldbrände verzeichnet worden. Das sind knapp 50% mehr als im Vorjahr.
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4: Guten Morgen am Mittwoch und endlich ist es nicht mehr ganz so heiß. Heute werden es nur 28 bis 32 Grad. Es bleibt heute überwiegend sonnig. Die meiste Chance auf Gewitter gibt es am Nachmittag in Osttirol und Kärnten.
5: Schönen guten Morgen in den frühen Mittwoch. Das ist der Blick auf Österreichs Straßen. Der verläuft aktuell wirklich fein. Es gibt keine Verzögerungen. Gute und vor allem sichere Fahrt.
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0: rein in diesen wundervollen Tag mit den größten Hits der 80er. Gleich mal für euch UB40 mit Red Red Wine. Außerdem Taylor Dane, Tell It To My Heart. Und hier ist Phil Collins, Something Happened On The Way To Heaven. Mein Name ist Verena Schneider. Wunderschönen guten Morgen.
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Das ist Radio Super 80s mit den größten Hits der 80er. Einen wunderschönen wünsche ich euch. Viel zu früh, ich weiß. Aber kriegen wir hin. Hier mit Flashdance. Guten Morgen.

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hinein in diesen grandiosen Tag mit ja, dem Supersommer hier bei uns auf Radio Super 80s. Bedeutet für euch Sommerhits aus den 80ern. Ich sage nur Toto Cutura. Ja, L'Italiano. Oh yes, gibt's jetzt für euch. Guten Morgen.

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An einem Mittwoch kann schon mal gelacht werden. Ja. Das ist Radio Super 80s. Einen wunderschönen guten Morgen wünsche ich euch. Ihr braucht Infos, Wetternachrichten und Verkehr. Kein Problem, gibt's einen Punkt. Vor ganz entspannt in diesem Mittwoch mit Tracy Chapman.

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1: Die aktuellen Umfragewerte der SPÖ seien wirklich besorgniserregend. Das sagt jetzt auch Kärntens Landeshauptmann und SPÖ-Chef Daniel Fellner. Er könne die Kritik von Burgenlands Landeshauptmann Hans-Peter Doskotil zum Teil verstehen. Fellner meint aber, dass Babler derzeit die Nummer 1 in der Sozialdemokratie sei und das wahrscheinlich auch in der nächsten Zeit so bleiben werde. Ein US-Gericht blockiert die Pläne von US-Präsident Donald Trump, die Regeln für die Briefwahl zu verschärfen. Eine Bundesrichterin in Boston hat eine entsprechende Verfügung gestoppt. Trump wollte strengere Regeln für die Briefwahl bei den Kongresswahlen im November einführen. Mehrere Bürgerrechtsgruppen haben die Blockade der Verfügung gefordert. Die Zahl der Waldbrände in Österreich wird in den nächsten Jahren konstant steigen. Das prognostiziert ein aktuelles Modell von Forschenden des IASA in Luxemburg. Als Beschleuniger wirkt der fortschreitende Klimawandel. Heuer sind bereits rund 270 Waldbrände verzeichnet worden. Das sind knapp 50% mehr als im Vorjahr. Die ÖBB prüfen ein Alkoholverbot auf weiteren Wiener Bahnhöfen. Derzeit gilt es am Praterstern, in Floridsdorf und am Westbahnhof. In den nächsten Monaten soll entschieden werden, ob es auch am Hauptbahnhof in Meidling, am Matzelsdorfer Platz, in Wien-Mitte und in Hütteldorf ein Verbot geben soll. Laut ÖBB steht jede sechste sicherheitsrelevante Meldung an Bahnhöfen im Zusammenhang mit Alkoholkonsum.
2: Schönen guten Morgen heute am Mittwoch und es wird nicht mehr so schwül wie an den letzten Tagen. Es bleibt zwar sonnig und warm, aber nicht mehr so drückend heiß, heute bei 25 bis 33 Grad. Zwischen Vorarlberg und Kärnten ziehen dann noch ein paar Wolken durch am Nachmittag, da kann stellenweise auch kurz nass runterkommen. Und da können sich dann auch einige Wolken vor die Sonne schieben, während der Sonnenfinsternis heute Abend zwischen 19 und 20 Uhr. Beste Sicht hat man auf jeden Fall im Osten Österreichs.
3: Das ist der Blick auf Österreichs Straßen und der läuft hervorragend um die Uhrzeit. Frühverkehr wird ein bisschen dichter in den Städten, zum Beispiel auf der Tangente in Wien, aber alle Verzögerungen auf Österreichs Straßen liegen aktuell noch unter 10 Minuten.
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Genau so und nicht anders klingen die größten Hits der 80er hier bei uns auf Radio Super 80s. Ab in Richtung Kaffeemaschine oder unter die Dusche. Was sie diesen Sommer wirklich gelernt haben, ist so eine Dusche am Morgen. Die ist lebensnotwendig, genauso wie die größten Hits der 80er.

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Euch raus aus dem Bett und rein in diesen wundervollen Tag. Ja, mit dem Super Summer, mit den größten Sommerhits aus den 80ern. Oh ja, Walking on Sunshine, Katharina and the Waves. Kommt gut und fein in diesen Mittwochmorgen.

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anklopft, dann schauen wir uns mal gleich alles an, würde ich sagen. Wetter, Nachrichten und Verkehr, wie entwickelt sich das Wetter weiter? Davor haben wir noch Toto mit Africa, Limahl und Wham mit Wake Me Up Before You Go Go. Schönen guten Morgen.

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1: In Wien bleibt der Ganztagesplatz im Kindergarten künftig auch dann erhalten, wenn die Eltern in Karenz gehen oder arbeitslos werden. Das hat heute die zuständige Stadträtin Bettina Emmerling von den NEOS angekündigt. Bisher mussten Kinder in solchen Fällen meist früher abgeholt werden. Die neue Regelung gilt ab September. Die Straße von Hormuz gehört uns, das sagt US-Präsident Donald Trump. Die Angriffe durch die iranischen Revolutionsgarden in der Meeresenge halten aber dennoch an. Noch immer fahren wenig Handelsschiffe durch die vom Iran faktisch blockierte Straße von Hormuz. Die ÖBB prüfen ein Alkoholverbot auf weiteren Wiener Bahnhöfen. Derzeit gilt es am Praterstern in Floridsdorf und am Westbahnhof. In den nächsten Monaten soll entschieden werden, ob es auch am Hauptbahnhof in Meidling am Matzelsdorfer Platz in Wien-Mitte und in Hütteldorf ein Verbot geben soll. Laut ÖBB steht jede sechste sicherheitsrelevante Meldung an Bahnhöfen im Zusammenhang mit Alkoholkonsum. Eine umstrittene Corona-Studie aus dem Jahr 2024 wird jetzt zurückgezogen. Die Studie, die von Impfskeptikern als Beleg für ihre Position zitiert wurde, enthalte laut der britischen Fachzeitschrift BMG Public Health Desinformation und methodische Mängel. In der Studie wurde behauptet, dass die Übersterblichkeit in mehreren Regionen der Erde auch in den Jahren nach dem Höhepunkt der Corona-Pandemie anormal hoch geblieben sei.
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2: Schönen guten Morgen heute am Mittwoch und es bleibt sonnig und warm bei höchstens 33 Grad. So mal mindestens bis zum Wochenende. Heute Abend ist ja diese partielle Sonnenfinsternis. Ungetrübte Sicht darauf hat man heute am ehesten im Osten Österreichs. Zwischen Vorarlberg und Kärnten könnte genau zu dem Zeitpunkt zwischen 19 und 20 Uhr ein paar Wolken davor sein.
3: Das ist der Blick auf Österreichs Straßen und der läuft hervorragend um die Uhrzeit. Frühverkehr wird ein bisschen dichter in den Städten, zum Beispiel auf der Tangente in Wien, aber alle Verzögerungen auf Österreichs Straßen liegen aktuell noch unter 10 Minuten.
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Auf Radio Super Idees. Wisst ihr, woran man merkt, dass man alt wird? Dieser Song hatte gestern vor 40 Jahren Release Day. Tina Turner hier für euch mit Typical Me.

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Diesen Mittwochmorgen mit den größten Hits der 80er und natürlich mit ein bisschen Sommerfeeling Deluxe. Ich sage nur, der Super Summer, ja, der ist angekommen hier mit den Beach Boys. Coco.

zu Absolut Fein sind die größten Hits der 80er. Einen wunderschönen Mittwochmorgen wünsche ich euch am Weg in Richtung Vormittag, falls ihr euch gerade zusammenpackt, am Weg in Richtung Arbeit oder schon längst unterwegs seid. Wir bringen euch gut natürlich in die Arbeit. Mit den größten Hits der 80er, Queen, I Want to Break Free, habe ich gleich für euch. Davon auch Cook Robin mit The Promise You Made. Wünsche ich einen wunderschönen Start in diesem Mittwoch.

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1: Die Straße von Hormus gehört uns, das sagt US-Präsident Donald Trump. Die Angriffe durch die iranischen Revolutionsgarden in der Meeresenge halten aber dennoch an. Noch immer fahren wenig Handelsschiffe durch die vom Iran faktisch blockierte Straße von Hormus. In Wien bleibt der Ganztagesplatz im Kindergarten künftig auch dann erhalten, wenn die Eltern in Karenz gehen oder arbeitslos werden. Das hat heute die zuständige Stadträtin Bettina Emmerling von den NEOS angekündigt. Bisher mussten Kinder in solchen Fällen meist früher abgeholt werden. Die neue Regelung gilt ab September. Ein 74-jähriger Deutscher ist bei einer Bergtour in Osttirol tödlich verunglückt. Der Mann dürfte beim Abstieg vom Türmeljoch den markierten Steig verlassen haben und in immer steiler werdendes Gelände abgestiegen sein. Er ist über nahezu senkrechte Wände in die Tiefe gestürzt. Der Deutsche wurde nach einer intensiven Suchaktion Dienstag früh gefunden. Bei der Schwimm-EM in Paris ist der Parasport heuer erstmals voll integriert. 100 Jahre hat es dafür gebraucht. Am Wochenende treten auch österreichische Paraschwimmerinnen und Schwimmer bei der EM an. Die Finalläufe werden vor den letzten Finale des jeweiligen Tages der Schwimm-Superstars ausgetragen.
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3: Schönen guten Morgen heute am Mittwoch, und da, wo heute noch ein paar Regenwolken rumziehen am Nachmittag, können sich die Wolken dann noch festhängen und die Sicht auf die Sonnenfinsternis schon stören. Zwischen Vorarlberg und Kärnten gibt es heute Nachmittag nämlich schon noch ein paar Regenwolken. Sonst viel Sonnenschein und das bei 25 bis 33 Grad höchstens. Nicht mehr so schwül wie in den letzten Tagen. Ungetrübte Sicht auf die Sonnenfinsternis hat man heute Abend am ehesten im Osten Österreichs.
4: Hallo zu euch ins Auto, das ist der Blick auf Österreichs Straßen und es läuft einfach hervorragend. Sommerzeit ist Ferienzeit, ist gleichzeitig wirklich ruhig auf Österreichs Straßen, da gibt's keine Verzögerungen. Gute Fahrt!
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Schönen Mittwochvormittag. Das sind die größten Hits der 80er. Gleich gibt's was abzustauben und zu gewinnen. Davor noch Olivia Newton-John. Und hier ist Culture Club mit Kammer Chameleon. Ich bin Verena Schneider. Schönen Mittwoch.

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0: und nicht anders klingen die größten Hits der 80er. Schönen Mittwoch wünsche ich euch. Wie schaut's denn aus? Lust und Laune und Bock auf eine Musikwatch vielleicht? Ja, na dann, her damit. Online bei uns auf super80s.at. Da gibt's viele Arten und Weisen, nämlich zum Beispiel einen WhatsApp-Channel. Da könnt ihr uns eine Sprachnachricht schicken, da könnt ihr uns Fotos schicken und natürlich auch den Musikwunsch dazu packen. Oder es gibt ein Formular, da könnt ihr ganz einfach schreiben, hallo, ich bin bla bla, wünsche mir den und den Song. Also es ist wirklich überhaupt nicht kompliziert. Tun muss man es noch. Also wenn ihr den Musikwunsch habt, dann lasst es mich wissen. Jetzt online bei uns auf super80s.at.
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1: Zwei Drittel der Bevölkerung sehen Österreich als gespaltenes Land. Das zeigt eine aktuelle Umfrage des IMAS-Instituts. Als Bruchlinien werden vor allem die Bereiche Zuwanderung, Sozialsysteme und der Umgang mit Religionen genannt. Nur 5% der Befragten sehen überhaupt keine Spaltung der Gesellschaft. Die Straße von Hormuz gehört uns, das sagt US-Präsident Donald Trump. Die Angriffe durch die iranischen Revolutionsgarden in der Meeresenge halten aber dennoch an. Noch immer fahren wenig Handelsschiffe durch die vom Iran faktisch blockierte Straße von Hormuz. Viele Unternehmen in Deutschland erwarten durch den Einsatz von künstlicher Intelligenz in den nächsten 5 Jahren sinkende Löhne. Das zeigt eine aktuelle Umfrage des IFO-Instituts. Betroffen sind vor allem Arbeitskräfte mit weniger als 5 Jahren Berufserfahrung. Etwa jedes zweite Unternehmen, das bereits KI einsetzt, rechnet hier mit Einbußen. Die Ermittlungen im Fall der toten Schweine in Niederösterreich sind weiter im Gange. Auf dem Hof im Bezirk Amstetten sind im Vorjahr bereits 150 Tiere nach einem Lüftungsausfall erstickt. Heuer wurden 400 verendete Schweine entdeckt, 1000 weitere fehlen. Kannibalismus wird nicht ausgeschlossen. Der Landwirt dürfte psychische Probleme gehabt haben.
2: Heute ist ja sonnig, teilweise wolkenlos, 33 Grad maximal, am heißesten Vorarlberg und Tirol. Es sind aber immer wieder mal dichtere Wolken mit dabei, vereinzelt Regenschauer am Nachmittag zwischen Osttirol und der Obersteiermark. Morgen am Donnerstag weitgehend ungetrübt, strahlend sonnig, größtenteils wolkenlos, morgen nochmal heißer, am heißesten wieder im Westen.
3: Das ist der Blick auf Österreichs Straßen, euer Verkehrsupdate. Und da gibt es einfach mal gute Nachrichten. Es läuft nämlich richtig fein auf Österreichs Straßen. Momentan gibt es keine längeren Verzögerungen. Ich wünsche euch eine gute Fahrt.
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So fein ist der Vormittag mit Rick Astley, mit Frieda und mit Cutting Crew. I just died in your arms. Mein Name ist Verena Schneider, wünsche euch einen wunderschönen Mittwochvormittag.

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1: Heute habe ich mir einen Song rausgesucht, wo jeder sagen würde, ja, das passt perfekt zum Sommer. Allerdings muss man ganz ehrlich sagen, er ist nicht nur fröhlich und tanzbar, inhaltlich geht es ein bisschen kritischer zu. Das muss man ganz ehrlich sagen. 1983 ist er erschienen auf dem Album Let's Dance. Und wie gesagt, er wirkt sehr leicht, sehr fröhlich, sehr tanzbar. Allerdings geht es ein bisschen um eine Situation, und da muss man sagen, die uns auch heutzutage noch beschäftigt. Nämlich die Widersprüche moderner Beziehungen. Ja, in dieser Schnelllebigkeit, ob man sich da überhaupt für eine Beziehung und einen Partner noch Zeit nimmt und ob man nicht in Wirklichkeit viel zu schnell unterwegs ist und deswegen ganz, ganz viele Chancen verpasst. Ja, hat dann 1983 schon David Bowie gewusst. Modern Love. Ich liebe diese Nummer. Und jetzt weiß ich auch warum. Weil er hat sowas von recht. Wir lernen uns alle gar nicht mehr gescheit kennen. Zumindest wenn man sich jetzt neu kennenlernt. Ja. Hier ist er für euch, David Bowie.

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1: Für den perfekten Tag in der Arbeit spielen wir für euch die größten Hits der 80er. Und da habe ich gleich mal für euch Sydney Youngblood mit If Only I Could. Und Evelyn Thomas, High Energy, steht jetzt

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Genau so klingt der Vormittag hier bei uns auf Radio Super 80s. Fiction Factory habe ich gleich. Kenny Rogers und Sheena Easton nach Corey Hart und Sunglasses at Night. Mein Name ist Verena Schneider. Habt einen Fantastischen

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1: Zwei Drittel der Bevölkerung sehen Österreich als gespaltenes Land. Das zeigt eine aktuelle Umfrage des IMAS-Instituts. Als Bruchlinien werden vor allem die Bereiche Zuwanderung, Sozialsysteme und der Umgang mit Religionen genannt. Nur 5% der Befragten sehen überhaupt keine Spaltung der Gesellschaft. Ein US-Gericht blockiert die Pläne von US-Präsident Donald Trump, die Regeln für die Briefwahl zu verschärfen. Eine Bundesrichterin in Boston hat eine entsprechende Verfügung gestoppt. Trump wollte strengere Regeln für die Briefwahl bei den Kongresswahlen im November einführen. Mehrere Bürgerrechtsgruppen haben die Blockade der Verfügung gefordert. Der Ätna auf Sizilien sorgt weiter für Flugchaos. Am fünften Tag der Eruption haben sich zwei weitere Lavaströme gebildet. Der Flughafen von Catania ist wegen der Aschewolke weiterhin geschlossen. Tausende Reisende sitzen fest oder mussten auf andere Flughäfen ausweichen. Die Ermittlungen im Fall der toten Schweine in Niederösterreich sind weiter im Gange. Auf dem Hof im Bezirk Amstetten sind im Vorjahr bereits 150 Tiere nach einem Lüftungsausfall erstickt. Heuer wurden 400 verendete Schweine entdeckt, 1000 weitere fehlen. Kannibalismus wird nicht ausgeschlossen. Der Landwirt dürfte psychische Probleme gehabt haben.
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3: 22 Grad aktuell in Wien, 24 in Salzburg, 24 Grad auch aktuell in Innsbruck. Am heißesten heute in Vorarlberg und Tirol bis zu 33 Grad maximal. Sehr sonnig, teilweise sogar wolkenloser Himmel. Immer wieder mal dichtere Wolken mit dabei, vereinzelt auch Regenschauer am Nachmittag zwischen Osttirol und der Obersteiermark. Morgen am Donnerstag weitgehend ungetrübt, strahlend sonnig, größtenteils wolkenloser Himmel. Morgen sogar noch einmal heißer, am heißesten wieder im Westen.
4: Das ist der Blick auf Österreichs Straßen und da spürt man schon den Reiseverkehr ein bisschen. Deswegen gibt es in Tirol auf der B169 talauswärts Blockabfertigungen beim Brettfalltunnel 10 Minuten mehr Fahrzeit. Und in Salzburg A10 Richtung Salzburg Stop and Go zwischen Golling und Kuchl auch eine Viertelstunde plus. Ansonsten läuft's. Ich wünsche euch eine gute Fahrt.
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0: Der Vormittag ist richtig fein mit den größten Hits der 80er, mit Imagination, mit Kool & The Gang, mit Roxette und mit Michael Jackson. Jetzt für euch, mein Name ist Arina Schneider, habt einen feinen Vormittag.
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Das sind die größten Hits der 80er hier bei uns auf Radio Super 80s. Einen wunderschönen wünsche ich euch. Der Musikwunsch geht raus und zwar nehme ich an die liebe Katharina aus Wien. Sie schreibt, ich war vor kurzem auf einem Festival und habe sie abgefeiert. Deswegen hätte ich gern You Keep Me Hanging On von Kim Wilde. Spiel mal dir. Musik.

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Das sind die größten Hits der 80er hier bei uns auf Radio Super 80s. Einen wunderschönen wünsche ich euch. 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

Das Vormittagstief hat zugeschlagen und dann auf in die Teeküche auf ein Kaffeechi oder einfach ein großes Glas Wasser genießen. Wir bringen euch wieder auf die Füße mit Get on Your Feet. Hier ist Gloria Estefan für

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1: Die Einbürgerungen in Österreich sind im ersten Halbjahr um fast ein Fünftel gestiegen. Laut Statistik Austria haben 13.700 Menschen die österreichische Staatsbürgerschaft erhalten. Davon knapp 4.000 mit Wohnsitz im Ausland. Die meisten Neo-Österreicherinnen und Österreicher kommen aus Syrien, der Türkei und Afghanistan. Die Ukraine und Russland haben in der Nacht gegenseitige Hafenstädte angegriffen. Bei einem Drohnenangriff auf die russische Hafenstadt Noworossijsk wurde ein Kind getötet. Zwei weitere Menschen seien verletzt worden. Russland hat daraufhin den Hafen von Odessa im Süden der Ukraine angegriffen. Dort sei ein Treibstofflager getroffen worden, das der Versorgung der ukrainischen Armee gedient habe. Die Fernkälte wird in den nächsten Jahren stark ausgebaut. Die Fernwärmewirtschaft will bis 2035 fast 200 Millionen Euro in den Ausbau investieren. Insgesamt sollen rund 200 Megawatt Fernkälteleistung errichtet werden. Die Nachfrage nach Fernkälte steigt angesichts der Hitzerekorde der letzten Jahre. In Österreich wird aktuell an einem sogenannten Safe-Sport-Kodex gearbeitet. Dieser soll noch heuer fertig werden. Laut Sportstaatssekretärin Michaela Schmidt ist das auch dringend notwendig. 60% der jungen Erwachsenen im organisierten Sport haben psychische Gewalt erlebt, ein Drittel körperliche Gewalt.
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3: 29 Grad aktuell im Blue Dance, aktueller Spitzenreiter St. André in Kärnten, 27 Grad mit doch ein bisschen einem Abstand, aber dicht gefolgt. 33 heute maximal, am heißesten in Vorarlberg und Tirol, sehr, sehr sonnig, teilweise wolkenloser Himmel. Aber dann am Nachmittag dichtere Wolken, vereinzelt auch Regenschauer zwischen Osttirol über Kärnten bis in die Obersteiermark. Morgen am Donnerstag dann weitgehend ungetrübt, strahlend sonnig, größtenteils wolkenlos, sogar noch einmal heißer.
4: Das ist euer Verkehrsupdate, der Blick auf Österreichs Straßen. Ein bisschen länger braucht ihr da in Oberösterreich. A1 Richtung Salzburg zwischen Mondsee und Thalgau. Da gibt es Arbeiten im Baustellenbereich eine Viertelstunde plus. Und Reiseverkehr gibt es jetzt auch schon in Tirol. Auf der B169 talauswärts Blockabfertigungen beim Brettfalltunnel weiterhin 10 Minuten plus. Und auch auf der B161 Richtung Kitzbühel ab Aurach Stau wegen Überlastung. Ansonsten läuft's. Ich wünsche euch eine gute Fahrt.
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0: Ich habe irgendwie ein Déjà-vu. Es ist Mittwoch und ich überlege, was ich essen kann.
1: Ja, vielleicht geht's euch ähnlich. Immer diese Entscheidungen, die von der Musik, die nehme ich euch ab. Big Fun, Blame It on the Boogie. Jetzt für euch. Super.

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1: Die Einbürgerungen in Österreich sind im ersten Halbjahr um fast ein Fünftel gestiegen. Laut Statistik Austria haben 13.700 Menschen die österreichische Staatsbürgerschaft erhalten, davon knapp 4.000 mit Wohnsitz im Ausland. Die meisten Neo-Österreicherinnen und Österreicher kommen aus Syrien, der Türkei und Afghanistan. Die Fernkälte wird in den nächsten Jahren stark ausgebaut. Die Fernwärmewirtschaft will bis 2035 fast 200 Millionen Euro in den Ausbau investieren. Insgesamt sollen rund 200 Megawatt Fernkälteleistung errichtet werden. Die Nachfrage nach Fernkälte steigt angesichts der Hitzerekorde der letzten Jahre. Im Fall der im Mai in Kottingbrunn erschossenen Frau ist jetzt ein zweiter Verdächtiger festgenommen worden. Der mutmaßliche Komplize des 27-jährigen Hauptverdächtigen wurde in Deutschland gefasst und soll demnächst nach Österreich ausgeliefert werden. Der Hauptverdächtige sitzt seit Mai in Untersuchungshaft. Das sogenannte Kuschelhormon Oxytocin kann misstrauische Männer vertrauensseliger machen. Das zeigt eine neue Studie der Universität Zürich. Männer, die von Natur aus wenig Vertrauen haben, unter dem Einfluss von Oxytocin rund 15% mehr Geld einer unbekannten Person anvertraut als die Vergleichsgruppe mit einem Placebo. Die biologischen Mechanismen hinter diesem Effekt sind noch unklar.
2: Heute partielle Sonnenfinsternis, im Großteil Österreichs übrigens auch sehr gut zu beobachten. Aus den Bergen, da können eben Regenschauer mit dabei sein. Generell zwischen Osttirol und der Obersteiermark auch schon im Laufe des Nachmittags, da auch dichtere Wolken. 33 Grad heute maximal, ansonsten größtenteils sogar wolkenlos und super schön sonnig, am heißesten im Westen. Bleibt auch dann morgen am Donnerstag so, wieder am heißesten im Westen. Weitgehend ungetrübt, strahlend sonnig, größtenteils wolkenlos. Hallo zu euch ins Auto nach Oberösterreich. Da gibt es eine Sperre auf der A9 Richtung Linz zwischen Windischgarsten und St. Pankraz. Dauert nicht lange, da muss nur der Tunnel kurz durchgelüftet werden. Salzburg A10 Richtung Salzburg zwischen Werf und Passluik eine Viertelstunde mehr. Und dann haben wir noch zwei Grenzwartezeiten. A12 vor der Grenze Kufstein-Kiefersfelden eine Viertelstunde mehr bei der Ausreise und vor dem Karawankentunnel bei der Einreise 20 Minuten mehr. Gute Fahrt euch!
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Musik zum Abschalten und Träumen haben wir hier auf Radio Super 80s. This is Not America von David Bowie und der Pat Metheny Group. Aber ich habe auch Songs, die einladen, zu pfeifen und durch den Park zu stravanzen. Billy Joel mit dem Uptanker.

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Ja, wenn Sandy Martin von den People from Ibiza singt, dann möchte man direkt in ein Flugzeug steigen und auch zur großen Party reisen. Denn ist diese Clubs, diese Beachclubs, die haben schon was für sich, ja? Also ich war nun mal in Bali und dort gab es auch so einen Beachclub und das war wirklich, also man schaut aufs Meer hinaus, hört geniale Musik und kann sich einfach nur zurücklehnen. Und vielleicht funktioniert das auch mit den größten Hits der 80er, wenn wir nur laut genug

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Also so könnte ich mir den Sommer eigentlich immer vorstellen. Keine übertriebene Hitze, einfach angenehm. Angenehm warm, angenehm heiß auch, ja, aber ist ja in Ordnung. Das soll der Sommer ja auch sein. Naja, dann fokussieren wir uns auf heute und nehmen die Motivation von heute gleich für den restlichen Sommer mit, denn es könnte wieder heißer werden.

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1: Einen Monat vor Schulstart fordert die Diakonie heute mehr Unterstützung für Familien mit wenig Geld. Zwar gibt es im September Schulstartgeld und für Bezieher von Mindestsicherung oder Sozialhilfe Gutscheine für Schulmaterialien. Übers Schuljahr werden laut Arbeiterkammer Schulkostenstudie von 2024 aber Kosten von über 2.200 Euro anfallen. Jede zehnte Familie im untersten Einkommensdrittel kann sich nicht alle nötigen Anschaffungen leisten, so die Diakonie per Aussendung. Ein seit 5 Jahren international gesuchter Mann ist jetzt auf einer Baustelle in Wien-Döbling festgenommen worden. Der 31-jährige Rumäne soll 2021 in Moldawien eine Person mit einem Messer schwer verletzt haben. Er hat gegenüber den Beamten angegeben, von der Fahndung gewusst zu haben und zeigt sich geständig. Die ÖBB will mehr Sicherheit auf den Bahnhöfen durch weitere Alkoholverbote. Verkehrsminister Peter Hanke hat die Bundesbahnen beauftragt, eine Ausweitung des Verbots an frequenzstarken Bahnhöfen zu prüfen. Als ein Motiv dafür wird der Schutz der Mitarbeitenden genannt. Rund jede sechste sicherheitsrelevante Meldung an den ÖBB-Bahnhöfen steht im Zusammenhang mit Alkoholkonsum. Wer in der Gastronomie ein gratis Leitungswasser erwartet, wird immer öfter enttäuscht. Laut einer aktuellen Stichprobe der Arbeiterkammer Wien servieren nur 3 von 30 geprüften Lokalen Wasser aus der Leitung gratis, auch bei Speisen oder anderweitigen Getränkebestellungen. Demnach werden 0,80 bis zu 3,60 Euro für einen halben Liter Wasser kassiert.
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3: Ein kurzes Wetterupdate, auch heute meist wolkenlos. Paar Schauerwolken höchstens in den Bergen. Am heißesten mit den 33 Grad wird es heute im Westen. Die nächsten 2 Tage sonniges, ungestörtes Badewetter. Maxiwerte von 33 Grad und die auch immer in Westösterreich. Blick auf die Straßen A10 Richtung Salzburg. Autobahnsperre bei Verwerfen. Nach einem Unfall ausweichen geht über die B159. A1 Richtung Salzburg, eine Unfallstelle zwischen Mondsee und Thalgau, damit Stau. Und 20 Minuten Wartezeit vom Karawankentunnel bei der Einreise nach Österreich. Gute Fahrt!
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Einen wunderschönen Mittwoch hier auf Radio Super 80s. Es ist kurz nach 14 Uhr und wie Aha schon sagt, the sun always shines on TV, aber momentan scheint die Sonne always auch bei uns zu Hause. Genießen wir diesen wunderschönen Song.

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Man kann so viel aus den größten Hits der 80er ziehen, man kann Spaß haben oder, wie Frankie Goes to Hollywood gerne als Ratschlag mitgibt, relaxen. Also, schauen wir, dass wir uns zumindest den nächsten Song kurz zurücklehnen, bevor wir in den Endspurt bis zum Feierabend kommen mit einem der größten Hits der 80er. Und wir drehen jetzt nochmal ordentlich auf, um uns zu entspannen. Klingt nach einem Paradoxon, funktioniert aber wirklich besonders gut. Laut aufdrehen und Spaß haben. Entspannt euch.

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Schön, dass ihr da seid hier auf Radio Super 80s. Wir alle lieben unsere Smartphones, aber gleichzeitig war es auch irgendwie um einiges schöner, als wir sie noch nicht hatten, oder? 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

Schön, dass ihr dabei seid. Wir feiern den Mittwoch genauso wie jeden anderen Tag und wie jede andere Uhrzeit. Denn die größten Hits der 80er gibt es rund um die Uhr, genauso wie unsere gute Laune, die wir zu euch schicken. Also aufdrehen, Spaß haben und den Arbeitstag so schön wie nur irgendwie möglich machen. Cool and the Gang.

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1: Ab sofort können sich vertretungsbefugte Personen direkt im Namen eines Unternehmens bei öffentlichen Online-Services anmelden, die die ID Austria nutzen. Möglich wird das durch eine neue Verbindung zwischen dem Unternehmensservice-Portal und der ID Austria. Die dafür erforderlichen Vertretungsinformationen und Berechtigungen werden aus dem USP übernommen. Die Waffenruhe zwischen den USA und dem Iran soll verlängert werden. Das berichten heute pakistanische Sicherheitskreise. Die Verlängerung könnte 60 oder sogar 90 Tage umfassen. Pakistan ist Vermittler in dem Konflikt. Bisher ist demnach aber nicht entschieden, ob diese neuerliche Waffenruhe öffentlich kommuniziert wird. Die ÖBB will mehr Sicherheit auf den Bahnhöfen durch weitere Alkoholverbote. Verkehrsminister Peter Hanke hat die Bundesbahnen beauftragt, eine Ausweitung des Verbots an frequenzstarken Bahnhöfen zu prüfen. Als ein Motiv dafür wird der Schutz der Mitarbeitenden genannt. Rund jede sechste sicherheitsrelevante Meldung an den ÖBB-Bahnhöfen steht im Zusammenhang mit Alkoholkonsum. Die Einbürgerungen in Österreich sind im ersten Halbjahr 2023 um fast ein Fünftel gestiegen. Laut Statistik Austria haben 13.700 Personen die österreichische Staatsbürgerschaft erhalten, davon knapp 4.000 mit Wohnsitz im Ausland. Am häufigsten werden Personen aus Syrien, der Türkei und Afghanistan eingebürgert.
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4: Kurzes Wetterupdate, auch heute meist wolkenlos. Paar Schauerwolken höchstens in den Bergen. Am heißesten mit den 33 Grad wird es heute im Westen. Die nächsten zwei Tage sonniges, ungestörtes Badewetter. Maxiwerte von 33 Grad und die auch immer in Westösterreich. Nicht viel los ist auf den Straßen. Zwei Meldungen. A10 Richtung Salzburg, 15 Minuten Zeitverlust zwischen Werfen und Passloeck. Und eine Grenzwartezeit gibt es, 20 Minuten Wartezeit vor dem Karawankentunnel bei der Einreise nach Österreich. Gute Fahrt.
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Die Outfields, Your Love hier auf Radio Super 80s. Und ganz klar, wir sind am Mittwoch immer ganz besonders gestresst. Wir stecken mitten in der Arbeitswoche, haben noch so viel zu erledigen und gleichzeitig auch schon so viel erledigt diese Woche. Da muss man einfach mal durchschnaufen. Und ganz wichtig, nicht auf sich selbst und seine eigenen Bedürfnisse vergessen. Und auch wenn es dann nicht unbedingt gesund ist, kann man sich auch einfach mal was gönnen. Einfach mal schauen, gut, was kann man sich jetzt leisten und was wollte ich schon immer mir jetzt mal holen, und das holt man sich dann einfach mal. Auch wenn es ein bisschen unvernünftig ist. Gönnt euch was, schaut auf euch.

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1: Meine liebste Musikrichtung für einen entspannten sommerlichen Tag mit einem kühlen Getränk wird einfach immer Reggae bleiben. Denn Reggae versprüht für mich die Positivität, die es braucht, um auch an solchen heißen Tagen nicht den Kopf hängen zu lassen. Und wenn es dann noch mit einem Sunshine-Reggae einhergeht, dann weiß man Bescheid, man kann sich zurücklehnen. Nicht umsonst heißt der Interpret Laid Back und genau das ist diese Musik hier. Also einen wunderschönen Super Summer mit einem der größten Sommerhits der 80er.

Wenn Sam Brown sagt, stop, dann halten wir auch kurz mal an. Ja, kann schon auch mal gut tun, oder? Einfach mal Stille, einfach mal Frieden, denn wir gehen jetzt Schritt für Schritt Richtung Feierabend und brauchen dafür jedes bisschen Energie, um dorthin zu kommen. Wir schaffen das auf jeden Fall mit den größten Hits der 80er. Die bringen euch durch jede Lebenslage, durch jeden Tag und um jede Uhrzeit sind wir für euch da. Rick Astley.

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1: Ab sofort können sich vertretungsbefugte Personen direkt im Namen eines Unternehmens bei öffentlichen Online-Services anmelden, die die ID Austria nutzen. Möglich wird das durch eine neue Verbindung zwischen dem Unternehmensserviceportal und der ID Austria. Die dafür erforderlichen Vertretungsinformationen und Berechtigungen werden aus dem USP übernommen. Die Waffenruhe zwischen den USA und dem Iran soll verlängert werden. Das berichten heute pakistanische Sicherheitskreise. Die Verlängerung könnte 60 oder sogar 90 Tage umfassen. Pakistan ist Vermittler in dem Konflikt. Bisher ist demnach aber nicht entschieden, ob diese neuerliche Waffenruhe öffentlich kommuniziert wird. Die ÖBB will mehr Sicherheit auf den Bahnhöfen durch weitere Alkoholverbote. Verkehrsminister Peter Hahnke hat die Bundesbahnen beauftragt, eine Ausweitung des Verbots an frequenzstarken Bahnhöfen zu prüfen. Als ein Motiv dafür wird der Schutz der Mitarbeitenden genannt. Rund jede sechste sicherheitsrelevante Meldung an den ÖBB-Bahnhöfen steht im Zusammenhang mit Alkoholkonsum. Die Einbürgerungen in Österreich sind im ersten Halbjahr 2023 um fast ein Fünftel gestiegen. Laut Statistik Austria haben 13.700 Personen die österreichische Staatsbürgerschaft erhalten, davon knapp 4.000 mit Wohnsitz im Ausland. Am häufigsten werden Personen aus Syrien, der Türkei und Afghanistan eingebürgert.
2: Ein kurzes Wetter-Update. Diese Sonnenfinsternis heute Abend, die ist im Großteil Österreichs gut sichtbar. Allerdings geht die Sonne halt relativ rasch unter. Davor muss man auch schauen. 8 bis 19 Grad sind dann die Tiefstwerte über Nacht. In den nächsten beiden Tagen strahlend schönes Badewetter, ungestört, eigentlich immer trocken und bis zu 34 Grad. Am wärmsten die nächsten zwei Tage immer in der Westhälfte Österreichs. Das ist aktuell auf den Straßen los. Eine Viertelstunde länger auf der A10 Richtung Salzburg vor dem Helbersbergtunnel wegen Blockabfertigung. A1 Richtung Salzburg. Zwischen Pöchlern und Ips gibt es einen Feuerwehreinsatz. Eine Spur ist gesperrt. Kurze Verzögerungen. Und Grenzwartezeit 20 Minuten länger vor dem Karawankentunnel bei der Einreise nach Österreich. Gute Fahrt.
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Einen wunderschönen Mittwoch. Schön, dass ihr da seid und mit uns die größten Hits der 80er genießt. Damit habt ihr schon mal alles richtig gemacht für euren Feierabend. Und wir bringen euch noch zu diesem Feierabend. Einfach dranbleiben und die Zeit wird so schnell vergehen und ihr seid schon am Heimweg. Versprochen, die größten Hits der 80er, die schaffen das. Bruce Springsteen.

Also auch wenn Tina Turner sagt, sie kann den Regen nicht leiden, ich glaube, wir sind uns einig, dass wir langsam wieder ein bisschen Regen gebrauchen könnten. Die Natur würde es uns danken und als kleine Abkühlung wird es auch nicht schaden, oder? Soul Sister, the way.

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1: Vielleicht kommen wir so schneller in den Feierabend, wenn wir uns vorstellen, dass wir gemeinsam auf drei in das kühle Nass springen. 1, 2, 3. Und? Hat's funktioniert? Also, bei mir leider nicht. Aber es war ein Versuch wert. Schönen Super Summer.

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Schönen Feierabend allerseits. Und ich habe heute als Super 80s Feierabend-Song eine Nummer, die perfekt dazu einlädt, im Cabrio nach Hause zu fahren. Auch wenn ich selbst kein Cabrio habe. Aber der Heimweg alleine hat schon so ein Cabrio-Feeling, oder? Also einfach am Weg nach Hause sein und diesen Song in den Boxen oder über die Kopfhörer hören. Und ich sag's euch, ihr werdet euch frei fühlen. Yes, mit einem der größten Hits der 80er. Und der Song ist gleichzeitig laut, leise, legendär.

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2: Ab sofort können sich vertretungsbefugte Personen direkt im Namen eines Unternehmens bei öffentlichen Online-Services anmelden, die die ID Austria nutzen. Möglich wird das durch eine neue Verbindung zwischen dem Unternehmensservice-Portal und der ID Austria. Die dafür erforderlichen Vertretungsinformationen und Berechtigungen werden aus dem USP übernommen. Die Waffenruhe zwischen den USA und dem Iran soll verlängert werden. Das berichten heute pakistanische Sicherheitskreise. Die Verlängerung könnte 60 oder sogar 90 Tage umfassen. Pakistan ist Vermittler in dem Konflikt. Bisher ist demnach aber nicht entschieden, ob diese neuerliche Waffenruhe öffentlich kommuniziert wird. Die ÖBB will mehr Sicherheit auf den Bahnhöfen durch weitere Alkoholverbote. Verkehrsminister Peter Hanke hat die Bundesbahnen beauftragt, eine Ausweitung des Verbots an frequenzstarken Bahnhöfen zu prüfen. Als ein Motiv dafür wird der Schutz der Mitarbeitenden genannt. Rund jede sechste sicherheitsrelevante Meldung an den ÖBB-Bahnhöfen steht im Zusammenhang mit Alkoholkonsum. Die Einbürgerungen in Österreich sind im ersten Halbjahr 2023 um fast ein Fünftel gestiegen. Laut Statistik Austria haben 13.700 Personen die österreichische Staatsbürgerschaft erhalten, davon knapp 4.000 mit Wohnsitz im Ausland. Am häufigsten werden Personen aus Syrien, der Türkei und Afghanistan eingebürgert.
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3: Ein kurzes Wetter-Update. Diese Sonnenfinsternis heute Abend, die ist im Großteil Österreichs gut sichtbar. Allerdings geht die Sonne halt relativ rasch unter. Davor muss man auch schauen. 8 bis 19 Grad sind dann die Tiefstwerte über Nacht. In den nächsten beiden Tagen strahlenschönes Badewetter, ungestört, eigentlich immer trocken und bis zu 34 Grad. Am wärmsten die nächsten zwei Tage immer in der Westhälfte Österreichs. Das Update von den Straßen. Kurze zwei Meldungen nur. Oberösterreich A8 Richtung Wels, ein Feuerwehreinsatz. Zwischen Haag und Meggenhofen ist das Rechtsspur blockiert, 15 Minuten länger. Und Tangente in Wien, Überlastung Richtung Kakran. Immer mal wieder Stau zwischen Laberg-Tunnel und Knotenprater. Gute Fahrt.
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Einen schönen Start in die volle Stunde hier auf Radio Super 80s. Ihr könnt euch jetzt zurücklehnen, denn wir sind die Kutsche, die euch direkt vom Feierabend nach Hause bringt. Und unsere Kutscher sind Lisa Stansfield, The Police und Boy Meets Girl mit Waiting for a Star to Fall. Lasst es euch gut gehen, ihr habt es euch verdient.

Ja, willkommen zurück von unserer Weltreise mit Lisa Stansfield. All around the world war das. Und jetzt, wo wir wieder angekommen sind, können wir uns fragen, was ist denn eigentlich unser Lieblingssong der 80er? Schickt ihn uns als Musikwunsch auf super80s.at und wir spielen eure Nummer. Freue mich drauf.

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1: Also wenn ich jetzt so auf das Datum schaue, dann ärgere ich mich ein bisschen, denn es ist jetzt schon fast Mitte August und ich war irgendwie diesen Sommer nicht so oft im Freibad, wie ich mir vorgenommen habe. Man kennt's, oder? Man nimmt sich vor, ja klar, ich bin jetzt jeden warmen Tag im Freibad. War ein paar Mal auch ordentlich heiß, muss man ehrlich sagen. Naja, vielleicht hole ich das noch ein bisschen nach. Vielleicht treffen wir uns ja zufällig im Freibad. Schönen Supersommer.

Songs, um einfach mal runterzukommen, haben wir hier auf Radio Super 80s zur Genüge. Cyndi Lauper war das mit Time After Time, ein Klassiker, der schon immer funktioniert hat. Einschalten und einfach runterkommen. Wir geben jetzt ein bisschen mehr Stoff. Nicht zu viel, aber nur ein klein bisschen mehr. Simple Minds mit Alive and Kicking als unser Super 80s Feierabendsong in dieser Stunde.

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1: Ab sofort können sich vertretungsbefugte Personen direkt im Namen eines Unternehmens bei öffentlichen Online-Services anmelden, die die ID Austria nutzen. Möglich wird das durch eine neue Verbindung zwischen dem Unternehmensserviceportal und der ID Austria. Die dafür erforderlichen Vertretungsinformationen und Berechtigungen werden aus dem USP übernommen. Die Waffenruhe zwischen den USA und dem Iran soll verlängert werden. Das berichten heute pakistanische Sicherheitskreise. Die Verlängerung könnte 60 oder sogar 90 Tage umfassen. Pakistan ist Vermittler in dem Konflikt. Bisher ist demnach aber nicht entschieden, ob diese neuerliche Waffenruhe öffentlich kommuniziert wird. Wer in der Gastronomie ein gratis Leitungswasser erwartet, wird immer öfter enttäuscht. Laut einer aktuellen Stichprobe der Arbeiterkammer Wien servieren nur 3 von 30 geprüften Lokalen Wasser aus der Leitung gratis, auch bei Speisen oder anderweitigen Getränkebestellungen. Demnach werden 0,80 bis zu 3,60 Euro für einen halben Liter Wasser kassiert. Die Einbürgerungen in Österreich sind im ersten Halbjahr 2023 um fast ein Fünftel gestiegen. Laut Statistik Austria haben 13.700 Personen die österreichische Staatsbürgerschaft erhalten, davon knapp 4.000 mit Wohnsitz im Ausland. Am häufigsten werden Personen aus Syrien, der Türkei und Afghanistan eingebürgert.
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4: Klarer Himmel heute Abend und in der Nacht in den meisten Teilen von Österreichs. Ein paar Quellwolken hängen da herum im Westen. Ansonsten, wenn ihr zu den erfolgreichen Brillenjägern heute für die Sonnenfinsternis gehört, könnt ihr heute recht gut beobachten. Temperaturmäßig jetzt gerade um die 27 bis 30 Grad in den Landeshauptstädten. Und morgen dann, ja, geht's weiter mit viel Sonne, blauem Himmel und kaum bis gar keinen Regen und sommerliche 25 bis 33 Grad. Tirol, A12 Richtung Kufstein zwischen Innsbruck und Wattens, da wartet ihr 20 Minuten länger vor einer Baustelle. Salzburg wird nach wie vor blockabgefertigt auf der A10 Richtung Salzburg bei Pfarrwerfen vor dem Helbersbergtunnel, ihr verliert da 15 Minuten. Steiermark, die 68 bei Hofstetten, staugelt da in beiden Richtungen nach einem Unfall, die Umleitung ist eingerichtet. Und in Wien dauert es länger im Nachmittagsverkehr auf der A23 Richtung Kagran vom Lahrbergtunnel bis zum Prater und auf der A4 stadteinwärts ab Schwechat. Kommt gut an.
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schön, dass ihr hier auf Radio Super 80s gelandet seid, aber noch viel, viel schöner, dass ihr auch vorhabt, hier mit uns zu bleiben, denn wir schauen, dass es so bequem und angenehm wie möglich für euch ist. Wir sind hervorragende Gastgeber und wir haben die größten Hits der 80er. Also, keinen Grund wegzuschalten, einfach dabei bleiben und ein kühles Getränk genehmigen. Schönen Feierabend.

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Realität ist wunderschön. Richard Sanderson mit Reality hier auf Radio Super 80s. Und wir schauen, dass es uns auch gut geht, oder? Und vor allem gibt es eine Sache, die stört immer wieder. Ja, das Handy. Sind wir uns ehrlich, ohne Handy war alles besser. Außer es ruft einfach mal jemand an, den wir nicht kennen. Wir gehen ran und dann ist da einfach nur jemand, der wissen möchte, was denn euer Lieblingsradiosender ist. Nehmt euch gerne die Zeit und erzählt ihm von Radio Super 80s. Aha, mit dem Crywolf. 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

Sascha Walter hier, ihr hört Radio Super 80s und ich bereite euch vor auf die Sonnenfinsternis, denn heute Nacht oder heute Abend, in einer Stunde um ziemlich genau zu sein, beim Sonnenuntergang, da gibt's eine Sonnenfinsternis zu betrachten. Wichtig, nur mit der dazugehörigen Brille. Ich habe leider Gottes keine mehr organisiert bekommen. Aber ich hoffe, ihr habt eine und könnt sie genießen. Zu Sonnenuntergang geht's dann los. Also, viel Spaß.

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1: Die Regierung ist sich bei den Dürrehilfen für die Bauern noch uneins. Landwirtschaftsminister Norbert Totschnig von der ÖVP hat zuletzt Hilfsgelder für unversicherte Landwirte versprochen. SPÖ und NEOS verweisen aber auf das angespannte Budget. Beide Parteien drängen auch auf die Vorlage des Klimagesetzes. Ungarn will den Wasserstand der Donau künstlich anheben, um die Kühlung des Atomkraftwerks Pax zu sichern. Wegen der anhaltenden Hitzewelle und Dürre ist der Wasserstand der Donau auf historische Tiefstwerte gefallen. Das Kraftwerk Pax ist deshalb derzeit nur zu rund 25% ausgelastet. Von 8 Turbinen sind 2 in Betrieb. Die goldgelbe Vergilbung der Rebe ist erstmals in Niederösterreich nachgewiesen worden. Die Krankheit wird durch die amerikanische Rebzikade übertragen und kann nicht direkt bekämpft werden. In anderen Weinbauregionen gibt es bereits massive Schäden. Die Landwirtschaftskammer Niederösterreich ruft dazu auf, Verdachtsfälle umgehend zu melden. Der mutmaßliche Dorotheum-Räuber von Wien-Währing sitzt jetzt in U-Haft. Der 36-jährige Mann hat die Tat gestanden und als Motiv Spielschulden angegeben. Er ist bereits vorbestraft. Der Überfall letzte Woche hat einen Großeinsatz der Polizei ausgelöst. Der Täter war maskiert und mit einer Luftdruckpistole bewaffnet in die Filiale gestürmt.
2: Ein kleines Special gibt es heute noch am Abendhimmel. Die Sonnenfinsternis, die könnt ihr relativ gut beobachten heute in großen Teilen Österreichs. Nur über den Bergen können da ein paar Quellwolken dazwischen funken. Es klart danach in der Nacht weitgehend auf, bei Tiefstwerten zwischen 11 und 19 Grad. Morgen freuen wir uns dann wieder über Sommerwetter, so wie wir es mögen. Viel Sonne, blauer Himmel und 25 bis 33 Grad. Wien. Es dauert noch länger auf der A23 Richtung Kagran, nämlich 30 Minuten ab der Hansonkurve bis zum Knoten Prater. Stau auch auf der Grünbergstraße stadteinwärts. Gute Nachrichten kommen von der Inntal-Autobahn aus Tirol. Der Unfall ist jetzt geräumt auf der A12. Es gibt aber noch Stau zwischen Innsbruck West und Völs, nämlich über eine halbe Stunde. Und einige Menschen unterwegs zur Sonnenfinsternis heute zu Hotspots, wo man sie gut beobachten kann. Zum Beispiel auf der L9 ab Hall bis Tulfes. Da braucht ihr fast eine Dreiviertelstunde länger. Und in Vorarlberg steht ihr 30 Minuten auf der L188 taleinwärts ab St. Anton. Gute Fahrt!
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Sascha Walter hier am Mittwoch kurz nach 19 Uhr auf Radio Super 80s, euer offizieller Countdown bis zur Sonnenfinsternis. Wichtig, nur mit Sonnenfinsternisbrille reinschauen, sonst könnte das ungut enden. Also, ich hoffe, ihr habt eine Brille und bald geht's los.

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Macht euch bereit, bald ist die Sonnenfinsternis da. Am besten ihr schaltet Radio Super 80s ein, stellt den Radio direkt neben euch und genießt die Sonnenfinsternis. Bald ist es soweit. Sobald die Sonne am Untergehen ist, dann drehen die Größen jetzt der 80er ordentlich auf und ihr genießt eure Sonnenfinsternis. Wichtig, nur mit Sonnenfinsternisbrille. Bitte nicht direkt reinschauen sonst, weil das könnte ungut enden. Also viel Spaß bei der Sonnenfinsternis. Wir genießen sie gemeinsam hier auf Radio Super 80s mit Phil Collins.

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Sascha Walter hier, ihr hört Radio Super 80s und dieser Song mit Our House und die Sonnenfinsternis erinnern mich daran, wie wir früher im Haus meiner Oma im Garten herumgelaufen sind und dann war der Moment da. Oh, die Sonnenfinsternis war da und ich war so nervös, ich war so gespannt, was passieren wird und dann war sie ja da endlich. Den Moment werde ich nie vergessen und das Schöne ist, heute gibt es einige Kinder, die das auch erlebt haben und niemals vergessen werden.

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1: Die Regierung ist sich bei den Dürrehilfen für die Bauern noch uneins. Landwirtschaftsminister Norbert Totschnig von der ÖVP hat zuletzt Hilfsgelder für unversicherte Landwirte versprochen. SPÖ und NEOS verweisen aber auf das angespannte Budget. Beide Parteien drängen auch auf die Vorlage des Klimagesetzes. Ungarn will den Wasserstand der Donau künstlich anheben, um die Kühlung des Atomkraftwerks Pax zu sichern. Wegen der anhaltenden Hitzewelle und Dürre ist der Wasserstand der Donau auf historische Tiefstwerte gefallen. Das Kraftwerk Pax ist deshalb derzeit nur zu rund 25% ausgelastet. Von 8 Turbinen sind 2 in Betrieb. Die goldgelbe Vergilbung der Rebe ist erstmals in Niederösterreich nachgewiesen worden. Die Krankheit wird durch die amerikanische Rebzikade übertragen und kann nicht direkt bekämpft werden. In anderen Weinbauregionen gibt es bereits massive Schäden. Die Landwirtschaftskammer Niederösterreich ruft dazu auf, Verdachtsfälle umgehend zu melden. Der mutmaßliche Dorotheum-Räuber von Wien-Währing sitzt jetzt in U-Haft. Der 36-jährige Mann hat die Tat gestanden und als Motiv Spielschulden angegeben. Er ist bereits vorbestraft. Der Überfall letzte Woche hatte einen Großeinsatz der Polizei ausgelöst. Der Täter war maskiert und mit einer Luftdruckpistole bewaffnet in die Filiale gestürmt.
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3: Momentan schwer was zu finden, wo man sich irgendwie übers Wetter aufbuddeln könnte. Momentan. Der Himmel ist klar, das heißt ungetrübter Sicht gerade auf das Sonnen-Mond-Spektakel in diesen Minuten. Im Bergland hängen aber ein paar Quellwolken herum. Jetzt noch angenehm bei knapp 30 Grad in den Landeshauptstädten in Österreich. In Bregenz hat es sogar 32 Grad. Morgen geht es dann sommerlich weiter mit viel Sonne, blauem Himmel und 33 Grad maximal. Oberösterreich A7 Richtung A1. In der Abfahrt Dornach, da gibt es Arbeiten der Feuerwehr nach einem Fahrzeugbrand, die behindern da den Verkehr. Bitte vorsichtig. Steiermark B96 zwischen Froyach und Teufenbach, da gibt es eine Sperre nach einem Unfall. Ihr werdet da umgeleitet. Und viele auf dem Weg gerade zu Sonnenfinsternis-Hotspots. In Tirol beispielsweise Stau auf der L9 fast eine Dreiviertelstunde, in Wien auf der Exelbergstraße Richtung Sophienalpe und bei den Steinhofgründen und in Vorarlberg auf den L188 Fortschegunst taleinwärts, ca. 20 Minuten. Komm gut und sicher an.
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Einen wunderschönen Abend, ihr hört Radio Super 80s. Mein Name ist Sascha Walter und ich verabschiede mich jetzt in den Feierabend. Ganz anders als die größten Hits der 80er, die bleiben genau da, wo ihr sie haben wollt, nämlich bei uns auf Radio Super 80s. Schönen Abend, danach eine gute Nacht und wir hören uns morgen um 13 Uhr.

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